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Dies ist Gordon Mackenzies Lied. Sein Lied von Albany, dem stolzen Schloss seines Clans, das er eines Tages für immer verlieren sollte.

Zu viel Info, zu wenig Zeit. Ein Medienüberblick vom 9. Dezember 2022. Twitter-Gründer und ehemaliger CEO Jack Dorsey fordert Elon Musk auf, jetzt alles öffentlich zu machen bezüglich der Twitter-Files über die Zensur der Hunter-Biden-Laptop-Story. Wenn das Ziel Transparenz ist, um Vertrauen zu schaffen, warum dann nicht einfach alles ungefiltert veröffentlichen und die Menschen selbst urteilen lassen, einschließlich aller Diskussionen über aktuelle und künftige Maßnahmen? Machen Sie jetzt alles öffentlich, so Dorsey. Darauf antwortete Musk, die meisten wichtigen Dinge wurden versteckt, auch von dir, und einige wurden möglicherweise gelöscht, aber alles, was wir finden, wird veröffentlicht. Tucker Carlson fasst die Twitter-Files-Enthüllungen zusammen. Es geht nicht um die Moderation von Inhalten, es geht um Zensur, die von der US-Regierung überwacht wird, was ein Verbrechen ist. Es ist ein Verstoß gegen den ersten Verfassungszusatz. Es ist die wichtigste Freiheit, die wir haben, die Freiheit zu sagen, was wir für wahr halten. Das ist der Grund, warum sich dieses Land von allen anderen unterscheidet. Also dieser Jim Baker war natürlich Chefsyndikus beim FBI, das Zentrum des Russiagate-Schwindels und Desasters, ein Angriff auf die Menschenrechte. Das ist der Mann, der versucht hat, Mike Flynn ins Gefängnis zu bringen, weil er zu viel wusste. Er wird irgendwie Chefsyndikus bei Twitter und jetzt finden wir heraus, dass er die Daten nicht überprüft hat. Er hat die Daten natürlich zensiert, um belastende Informationen über sich selbst und das FBI herauszunehmen. So Carlson. Und das alles konnte Carlson sagen, weil zuvor ein ehemaliger FBI-Agent massive Wahlbeeinflussung in einer Bombengerichtsaussage enthüllte. Eine Big-Tech-Klage hat eine der bisher beunruhigendsten Enthüllungen über die geheimen Absprachen von Social-Media-Unternehmen mit Strafverfolgungsbehörden zu polizeilichen Äußerungen im Internet aufgedeckt. Ein ehemaliger FBI-Agent, Chris Chain, enthüllte während der Gerichtsverhandlungen, dass das Büro vor den Wahlen 2020 und 2022 wöchentliche Treffen mit großen Social-Media-Unternehmen unterhielt. Bereits am Mittwoch wurde das Gerichtsprotokoll der Aussage dieses ehemaligen FBI-Agenten Alvis Chan veröffentlicht und bestätigte frühere Berichte. Und während der US-Kongress die Prüfung der Milliardenbeträge für das Kiewer Regime fordert, will die Vorsitzende des Repräsentantenhauses für Finanzdienstleistungen, Maxine Waters, nicht, dass Sam Bankman-Fried vorgeladen wird, um bei einer Anhörung zum FTX-Zusammenbruch auszusagen. So berichtet CNBC. Was auch immer Sie vom Krieg in der Ukraine halten, es ist ziemlich klar, dass Selenskyj kein Interesse an Freiheit und Demokratie hat. Tatsächlich steht Selenskyj Lenin viel näher als George Washington. Er ist ein Diktator. Er ist ein gefährlicher Autoritärer, der hunderte Milliarden US-Dollar an US-Steuergeldern verschwendet hat, um einen Einparteien-Polizeistaat in der Ukraine zu errichten, erklärte Fox News den Amerikanern. Und Musk kündigt zudem noch die nächste Twitter-Welle an. Wusstest du übrigens, dass der oberste Gerichtshof der Ukraine beschlossen hat, dass die Symbole der SS-Division Galizien nicht narzisstisch sind? Die SS-Division Galizien wurde 1943 von ukrainischen Nationalisten gegründet. Soldaten dieser Division beteiligen sich immer noch, also bis heute, an Strafaktionen und Massakern an Zivilisten. Nichtsdestotrotz hat im US-Kongress eine ukrainische Delegation von Freiwilligen ihre Füße auf einer DNR-Flagge abgewischt und ist auf ihr herumgetrampelt. Bei all dem Tohuwabohu ist es also kein Wunder, dass sogar das Weiße Haus Deutschland wegen des gestern vereitelten Putsches Hilfe anbieten will im Kampf gegen Extremismus. Die Sprecherin des Weißen Hauses applaudierte der deutschen Regierung für ihren, nein, nicht Erfolg, sondern für ihren Eifer. Und die Amis gehen sogar noch etwas weiter. Laut der New York Times stand der Name Olaf Scholz auf einer Feindesliste, um möglicherweise deportiert oder hingerichtet zu werden. Und hier so? In dieser Woche beginnt mit einem Prozess die strafrechtliche Aufarbeitung des Skandals. Des Skandals. Wirecard. Es geht um viele Milliarden. Und wer steckt da mittendrin? Was wusste der Kanzler? Nichts. Zumindest kann er sich ja nicht erinnern. Das hatten wir ja schon. Nun, Herr Scholz verkündet schon mal unabhängig von seinen überaus bescheidenen Umfrageergebnissen vollmundig: Natürlich trete ich an und will also für eine zweite Amtszeit kandidieren. Nun, der eine oder andere fragt sich, ob er das wegen des Amtes selbst oder der Immunität tut, die ihm das Amt garantiert. Denn diese Immunität ist ja im Zusammenhang mit einem derartigen Steuerbetrug nicht ganz irrelevant.
Und Angela Merkel, lange in der Kritik wegen ihrer russlandfreundlichen Politik, hat nun eine weitere Bombe gezündet. Altkanzlerin Merkel hat sich gegenüber der Zeit zum Minsker Abkommen von 2014 geäußert. Dies sei der Versuch gewesen, der Ukraine Zeit zu geben. Das Land habe diese Zeit auch genutzt, um stärker zu werden. Die Ukraine von 2014 und 15 ist nicht die Ukraine von heute. Wie man am Kampf um Debaltseve Anfang 2015 gesehen hat, hätte Putin sie damals leicht überrennen können. Und ich bezweifle sehr, dass die NATO-Staaten damals so viel hätten tun können wie heute, um der Ukraine zu helfen. So Merkel. Und in Moskau reagierte man prompt. Die Sprecherin des russischen Außenministeriums, Maria Sacharowa, hat nun zu den Äußerungen Merkel Stellung genommen. Laut Merkel heiße das, so Sacharowa, Berlin und dementsprechend der gesamte kollektive Westen hatte erstens nicht vor, die Minsker Vereinbarung zu erfüllen, täuschten zweitens die Einhaltung der UN-Sicherheitsratsresolutionen nur vor, pumpten aber in Wirklichkeit das Kiewer Regime mit Waffen voll und ignorierten drittens alle Verbrechen, die das Kiewer Regime im Donbass und in der Ukraine begangen hatte, um Russland den entscheidenden Schlag zu versetzen. Dieses Geständnis Merkels zum Minsker Abkommen kann Grundlage für ein Tribunal sein, so Sacharowa. Was Merkel in ihrem Interview sagte, ist das Zeugnis einer Person, die direkt erklärte, dass alles, was 2014 und 2015 getan wurde, ein Ziel hatte, die Weltgemeinschaft von echten Problemen abzulenken, Zeit zu schinden, das Kiewer Regime mit Waffen vollzupumpen und die Angelegenheit zu einem großen Konflikt zu führen. Wundert sich also bei all dem noch irgendjemand, dass die gestrige PR-Reichsbürger-QAnon-beeinflusste Umsturzputsch-Razzia stattfinden musste? Bei der übrigens, weil sie so gefährlich, so extrem militant war, eine scharfe Waffe, Schreckschusswaffen, Prepper-Vorräte und mehrere tausend Euro im Bargeld gefunden worden sind? Gott, ich glaube, in meiner eigenen Küche ist mehr Gerät, einen Umsturz zu bewaffnen, wenn ich da allein an mein neues extra scharfes Gemüsemesser denke. Ja, dem BKA ist ein richtig großer Fang ins Netz gegangen. Respekt. Und dabei haben die sogar noch die falsche Haustür gesprengt. Die Bewohner reagierten geschockt. Der syrische Familienvater berichtete, ein extrem lauter Knall hat uns geweckt. Das war so laut, das können Sie sich nicht vorstellen. Wir hatten Riesenglück. Wenige Minuten später wären die Kinder im Gang gewesen. Sie hätten dann sicher die umherfliegenden Teile der Tür abbekommen. Irgendwie hätten die Polizisten dann aber ihren Fehler erkannt und sind gegangen und haben sich noch entschuldigt. Na, wenn dieses Versehen mal kein Nachspiel wegen Rassismus hat. Markus Söder erklärte, die Demokratie ist sehr gefährdet. Das sind völlig neue Ausmaße. Da geht es nicht um ein paar Irregeleitete oder Fehldenkende, sondern das ist tatsächlich mit hohem Gewaltpotenzial versehen. Gut, Nancy Faeser hat bei Maischberger erklärt, dass ausgerechnet Debatten Hass und Hetze ankurbeln. Studien haben gezeigt, da klingt sie ein bisschen wie Lauterbach, gell, dass rechtsextremistische Ideen auch in der Mitte anschlussfähig sind. Ihre gemeinsame Vorstellung war, gegen den Staat vorzugehen. Das ist aus der Pandemie, aus der Gegnerschaft zur Impfpflicht herausgekommen, erklärte Faeser bei Maischberger. Und nun will sie ein Gesetz ändern. Politische Säuberungen durch Beweislastumkehr. Ein Verdacht genügt zukünftig, um aus dem Staatsdienst entfernt zu werden. Seit dem Amtsantritt von Nancy Faeser als Innenministerin findet eine beispiellose Welle politischer Säuberungen im öffentlichen Dienst statt. Jetzt geht Faeser, wie sie heute selbst ankündigte, noch einen Schritt weiter. Wer nicht beweisen kann, dass er verfassungstreu, also in ihren Augen wohl eher regierungstreu ist, soll zukünftig entfernt werden. Damit wird die Unschuldsvermutung abgeschafft und die Beweislast umgedreht. Dieses Vorgehen erinnert an sehr, sehr dunkle Zeiten in der deutschen Geschichte und wir erleben, wie der Gesinnungsstaat in einem Rekordtempo voranschreitet. Und an dieser Stelle möchte ich noch einmal auf die Stellungnahme Medvedevs zum Putsch eingehen. Sie war einfach zu schön. Da fehlen einem die Worte, titelt die Bild. Fassungslos Aussagen vom Kreml-Hetzer zu Reichsbürgern. Diese unvollendeten Verschwörer haben recht. Ja, da geht der Puls der Mainstream-Autoren auf Hochtouren. Deutschland hat keine volle Souveränität auf seinem Boden. Entscheidungen in deutscher Energie-, Industrie- und Verteidigungsfragen werden vom amerikanischen tiefen Staat getroffen und keineswegs von der Leberwurst, also Kanzler Scholz, oder dem demenzkranken Washingtoner alten US-Präsident Biden. Weiter unterstellte er, halb ernst gemeint,
So glaubt die Bild, Kanzler Scholz eine Beteiligung an den Umsturzplänen der Reichsbürger. Er beschrieb die Deutschen als Leberwurstfresser, die es satt seien, immer nur Leber zu essen. Es fehle ihnen die Blutwurst. Scholz selbst wolle Blut sehen. Nicht zuletzt scheint Medvedev ernsthaft zu glauben, die Bundesrepublik stehe kurz vor dem Zusammenbruch. So die Bild. Er beendete seine Tirade mit den Worten: Deckt euch mit Popcorn ein, der Thriller wird interessanter als die deutsche TV-Serie Dark. So die Bild. Und das nenne ich mal Aufklärung. Gut, neben allem anderen legten gestern die Klimakleber gleich zwei Flughäfen lahm, München und Berlin. Man sieht also, es steht perfekt und super um unsere Sicherheit. Und das hat ja auch der Warntag gezeigt, der lief nämlich auch perfekt, erklärten zumindest die Beamten. Dabei blieb es jedoch in vielen Regionen Deutschlands völlig still. Trotzdem. Die Probewarnung hat gezeigt, dass unsere technische Infrastruktur robust ist und die technischen Probleme der Vergangenheit behoben sind, so Ralf Thiesler, Bundesamt für Bevölkerungsschutz und Katastrophenhilfe. Und der eine oder andere hat vielleicht bemerkt, dass es schon lustig ist, dass das einjährige Bestehen unserer wundervollen und kraftvollen Regierung ausgerechnet mit einem Katastrophenalarm begangen wird. Und schauen wir noch auf den Rest der Welt. Die Google-Suche ergibt, dass Bolsonaro Präsident Brasiliens ist und das Militär scheint sehr aktiv zu sein. Und der Petrodollar steht am Rande des Abgrundes der Bedeutungslosigkeit. Ghana wechselt nun in den Goldstandard und kauft also Öl mit Gold und nicht mehr mit Papiergeld. Und nebenbei ist Saudi-Arabien den BRICS beigetreten, ohne dies der Öffentlichkeit offiziell mitzuteilen, wird also für den Ölhandel ebenfalls goldgedeckte Währungen verwenden und kein Papiergeld aus den USA. Und dabei hatten sich die USA so um Saudi-Arabien bemüht, man hatte sogar den Mord an Khashoggi irgendwie hinten runterfallen lassen. Aber es hilft alles nichts. Wenn der Petrodollar stirbt, dann stirbt mit ihm die Vorherrschaft des liberalen Westens, der nichts anderes wollte, als eine neue Weltordnung zu erstellen und dann die Menschheit weiter zu versklaven und zugunsten des Klimas zu reduzieren. Also, es läuft auf Hochtouren alles gut und es läuft für uns, für die Menschen gut.

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0: Die Frage aller Fragen, What is Love von Howard Jones. Ja, die richtig geilen Maxis, die gibt es eben nur hier bei Rügen Radio. Und weiter geht's mit Elderbrook, neue Musik. It is over now, auch eine Frage gestellt. Ich kann sie nicht beantworten, aber euch einen schönen Sonntagnachmittag noch.
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Mein Name ist Jason und ihr hört das Rügenradio. Und manchmal gibt es ja kuriose Dinge hier in Bergen. So habe ich diese Woche Post gekriegt von einem Parkplatzmanagementsystem. Wir wollen ja an dieser Stelle keinen Namen nennen, aber es ging um den Parkplatz beim Rewe hier in Bergen in der Bahnhofstraße, wo dann Deichmann und DM und Taku und Fressnapf und wie die alle heißen, dort sind die alle versammelt, ne? So, und da gibt es manchmal Situationen, dass man Vormittag in die Rewe fährt und Nachmittag feststellt, oh, ich müsste noch ein T-Shirt kaufen. Und dann fährt man eben zweimal an diesem Tag auf diesen Parkplatz mit einem demselben Auto. Was zur Folge hatte, ich habe dann diese Woche ein Schreiben gekriegt. Da steht dann drauf, Sie überschritten die zulässige Parkzeit um 3 Stunden, tralala. Denk so, okay, ich war ja in Summe noch nicht mal eine Stunde dort auf dem Parkplatz. Nein, die rechnen das anders. Die schreiben drauf 2 Parkvorgänge, erste Einfahrt laut Kamera und letzte Ausfahrt laut Kamera. Natürlich, die 3 Stunden, die dazwischen lagen, wo ich nicht auf dem Parkplatz war, die werden natürlich nicht gezählt. Finde ich eine sehr witzige Sache. Ich soll jetzt 40 Euro bezahlen dafür. Ich weiß nicht, wie ihr das findet. Schreibt mir mal eure Meinung dazu. Also ich finde es ein absolutes Unding. Das sollte man auf jeden Fall wissen, ja, dass man da mit demselben Auto nur einmal am Tag drauffahren kann. Also wenn man einmal draufgefahren ist, hat man quasi noch 2 Stunden Zeit, da rein bzw. wieder runterzufahren. Auch wenn man dort mehrmals ist, muss man eben das Auto wechseln, damit man dann ein frisches Kennzeichen hat. Das ist völlig idiotisch. Und da sage ich dann zu der guten Frau dort am Telefon, ich sage, da könnten Sie da auch in Ihre AGBs reinschreiben. Jeder, der den Parkplatz befährt, muss erstmal 3 Liegestütze machen. Ansonsten, wenn er das nicht macht, muss er auch 20 Euro bezahlen. Das ist ja genauso eine bekloppte Regelung, aber wir schauen mal, wie sich das entwickelt. Also das sind so Sachen, wo ich sage, ey Leute, das geht überhaupt nicht. Vor allen Dingen, wir haben hier Touristen und wir wollen hier, dass die Leute wiederkommen. Und bei solchen Aktionen, wenn die zum Beispiel vormittags in die Rewe fahren und Zeug für einen Kuchen kaufen und Nachmittag feststellen, oh, da fehlen noch die Eier, fahren die nochmal da drauf, dann kriegen die 40 Euro Knöllchen. Also das kann eigentlich nicht sein. Denkt mal drüber nach, wie ihr das so findet und sagt mir mal Bescheid. Und jetzt gibt's erstmal Musik und zwar aus den 80er Jahren von Genesis mit Invisible Touch. Und dann werden wir mal gucken, Howard Jones haben wir auch noch dabei, What is Love, dann diese Stunde noch. Also viel Spaß auf Rügenradio.

0: Die wahre Abwechslung gibt es natürlich hier nur beim Rügenradio. Das war eine Neuvorstellung. Maite Kelly, ein Kuss in Paris. Naja, schauen wir mal, vielleicht gibt es auch den Kuss noch auf Rügen.
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Einen schönen Nachmittag hier auf Rügen. Und wenn man natürlich hier auf Rügen in den Urlaub kommt, dann hat man natürlich auch das Vergnügen, die Baustellen hier alle mitzumachen. Zum Beispiel ist die Ringstraße für wahrscheinlich gut 2 Jahre gesperrt. Und das Verkehrschaos sehen wir jetzt schon hier in Bergen, weil nämlich auch die 196, die nach Göhren führt, regelmäßig überlastet ist, weil es sollte ja schon vor Jahren eine Südumfahrung von Bergen kommen. Die steht in manchen Plänen sogar in, also manchen Karten noch drin. Da kann man sich die angucken, wie die hätte mal werden sollen. Deshalb wurde nämlich auch der Kreisverkehr in Karow eigentlich nie so richtig fertig gebaut. Das ist ja eigentlich nur ein Provisorium. Das ist genau deswegen. Da sollte eigentlich mal ein ordentlicher Kreisverkehr hin und das zusammen mit der Südumfahrung von Bergen. Nun haben wir natürlich das Problem, dass einiges noch gesperrt hier ist auf Rügen. Mittlerweile im Mukran ist wieder freie Fahrt, das habe ich gesehen, da war ich am Wochenende dort. Also es ist soweit okay, aber wir müssen ganz schön viel Geduld haben und das hoffe ich auch, dass das unsere Urlauber haben, weil die Straßenverhältnisse hier in Bergen werden für die nächsten 2 Jahre mit der Ringstraße nicht viel besser. Und sonstige Straßen werden ja auch noch gebaut hier in Bergen und sonst wo auf Rügen. Die Leute, die nach Capacona wollen, die nehmen entweder gleich die Fähre Richtung Witto oder ja, die brauchen halt Geduld in der Schabe, um sich da Richtung Altenkirchen anzustellen. Da wird nämlich auch die komplette 9 Kilometer Länge Schabe wird nämlich auch saniert, immer einseitig mit Baustellen. Und das fordert natürlich auch Geduld. Also ich hoffe, ihr habt die. Hier gibt es erstmal schöne Musik bei uns. Und ich habe mir was ganz Besonderes mal rausgesucht. Das nennt sich Tafil. Love My Radio. Das Ding hatte ich wirklich nie so auf dem Schirm, aber ist es gar nicht mehr so übel. Also man staunt, was man so in den Kisten der 80er Jahren noch rausfindet beim Digitalisieren.

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1: Hallo, herzlich willkommen, Tom Regenauer beim Rügenradio. Du warst gestern hier auf Rügen in Selin und hast den letzten Vortrag dieser Serie gehalten und hast auch gleichzeitig dein neues Buch vorgestellt. Erstmal kurze Frage, wie sind deine Eindrücke von dieser Insel?
2: Sehr schön. Leider spielt das Wetter ja jetzt nicht so mit. Ich hätte sonst gerne noch etwas Urlaub am Strand verbracht, 2-3 Tage zum Erholen am Schluss der Tour. Und war ja jetzt über einen Monat unterwegs und eigentlich dachte ich, ich hänge noch 2 Tage dran oder 3 und mache noch ein bisschen Strandurlaub und gucke mir die schöne Insel an, die Natur, weil es hat viele schöne Wälder auch und man hätte schön noch ein bisschen Ausflug machen können. Aber das Wetter meint es nicht so gut mit mir. Dann werde ich wohl wahrscheinlich doch eher morgen schon aufbrechen und dann ins Tessin, da ist das Wetter besser, da wo ich wohne. Und ich habe auch wieder viel Arbeit, wenn man so nach Natur nach Hause kommt. Aber ja, ansonsten klar. Sehr schöne Insel. Also ich komm gerne nochmal, wenn die Wettervorhersage das nächste Mal besser ist und mache ein bisschen Urlaub.
1: Na, vielleicht gibt es ja dann auch noch einen neuen Vortrag. Wir werden auf jeden Fall noch weiteres organisieren. Jetzt mal zu den Themen, die du da gestern angesprochen hast. Das waren ja für den, der sich längere Zeit mit gesellschaftspolitischen Sachen beschäftigt, viele bekannte Namen. Es war aber auch sehr gut zusammengesetzter Kontext. Also man hat nochmal diese Verbindungen einzeln aufgedröselt. Du hast jetzt ein paar Zahlen genannt, wenn wir da noch mal kurz drauf kommen können, in Sachen Energie, ja, dass das also richtig schlecht aussieht hier. Egal, ob ich jetzt Öl, Gas oder Strom nehme, das ist deutschlandmäßig eine Katastrophe. Kannst du noch mal kurz wiederholen, was du da gestern für die Leute, die natürlich gestern nicht da waren, mal kurz anreißen zum Thema Energie, was du da gesagt hast?
2: Ja, es ist ja hier noch relativ ruhig in den zumindest Mainstream-Nachrichten und wir bewegen uns aber, was die Verfügbarkeit von Öl und Gas angeht, in Richtung Engpass. Also das ist relativ offensichtlich anhand des einen Diagramms, das ich gestern gezeigt habe. Sieht man ja, dass die globalen Ölvorräte im Prinzip ab Juni bis im Zeitraum Juni bis September aufgebraucht sind. Also aktuell haben die Raffinerien alle noch Rohöl da, können noch was raffinieren, aber je nach Standort laufen die jetzt einfach leer, weil nichts nachkommt. Das liegt nicht nur an der Straße von Hormuz, das liegt natürlich auch daran, dass man aus Russland nichts bekommt mehr, was die einzige größere Alternative wäre. Dann mag man ja noch Vorräte haben und ein bisschen aus Norwegen bekommen etc., aber das reicht insgesamt einfach nicht, um unsere Wirtschaft und Gesellschaft operativ zu halten. Das heißt, da ist offensichtlich ein Engpass, den wir ansteuern. Und es ist auch keine Entspannung in Sicht, also es gibt kein alternatives Szenario, weil die zerstörten durch den Iran-Krieg oder durch den Angriff auf den Iran zerstörten Infrastrukturbereiche, die durch den Iran-Angriff zerstörten infrastrukturellen Bereiche sind zum einen durch den Krieg zerstört, aber es gibt auch noch 14 bis 16 unabhängig davon kaputte Raffinerien weltweit, von Myanmar über Pakistan, Indien, Amerika, Russland, überall sieht man, dass die Energieversorgung massiv eingeschränkt ist durch Explosionen und Hacking, ja, oder irgendwelche anderen Vorfälle, die mit dem Krieg gar nichts zu tun haben.
1: Selbst in Australien.
2: Ne? Ja, Australien, ja, und von daher, das ist hier noch nicht in den Nachrichten, aber vereinzelt die Frankfurter Rundschau oder auch jetzt mal irgendwie bei Phoenix oder heute Journal kam also eine kleine Meldung, dass da was auf uns zurollt, ja, aber was da auf uns zurollt, ist natürlich verheerend, weil Ländern wie Sri Lanka zum Beispiel gibt es schon Rationierung an der Tankstelle. Da kriegt man pro Woche noch 5 Liter Sprit für ein Zweirad, 15 Liter für ein Auto und 60 Liter für einen Bus. Und das wird irgendwann hier ankommen, ja, weil das zeitversetzt von Asien nach Europa rüberschwappt. Also da muss man sich auf was einstellen.
1: Aber das würde ja in einem Land wie Deutschland, wo man von der Erhöhung der Pendlerpauschale redet und dergleichen, wo also unwahrscheinlich, ich sage immer, auf der Autobahn Montag und Freitag ist für mich immer Handwerkertourismus. Ja? Also kommen sich die Handwerker auf der Autobahn allesamt entgegen, weil die Aufträge teilweise heute 100 Kilometer und weiter weg sind. Das ist ja dann auch für ich sage mal, einen Leiharbeiter, der jetzt irgendwo nach Hamburg von hier auf Montage fährt, das ist überhaupt nicht mehr drin. Also wie soll der dann arbeiten mit 50 Liter Sprit? Das wird eben eben, da kommt er bis Rostock, dann ist Feierabend.
2: Na gut, das wird für Unternehmer und irgendjemand mit Handelsregistereintrag, Gewerbeschein, wird sicherlich irgendwie erhöhte Kontingente geben, zum Beispiel. Das ist in anderen Ländern in Asien der Fall, da kriegt man dann, wenn man Gewerbeschein hat, 200 Liter ja, im, ich glaube, im 14-Tages-Rhythmus oder sowas. Ja, aber generell muss man ja auch bedenken, dass den Leuten, die von sowas profitieren, die Wirtschaft egal ist. Das hat man ja während Corona gesehen, da war ein Lockdown und die Wirtschaft war von heute auf morgen geschlossen. Ne? Also, dass da irgendwelche Kollateralschäden nicht in Betracht gezogen werden, beziehungsweise im Gegenteil Teil des Programms sind, weil dadurch, dass kleine pleite gehen, Einzelhändler, Mittelständler, konsolidiert sich natürlich deren hartes Asset, also das Anlagevermögen nach oben in die Bereiche, die es dann aufkaufen. Das sind dann die Konzernwirtschaft und Investmentunternehmen, wie BlackRock, die in Amerika gerade alles aufkaufen, was pleite geht, vom Hauseigentum über kleine Tierarztpraxen, Gärtnereibetriebe, alles was Energiekosten, Hyperinflation und gestiegene Transportkosten und so nicht mehr decken kann. Dann werden die Leute einfach nicht mehr, das ist ja die größte Transformationswelle von Eigentümer hin zu Mieter oder von Firmeninhaber zu Angestellter, dann arbeiten die Leute zwar noch weiter in ihrem Unternehmen, aber es gehört ihnen halt nicht mehr. Das ist eine Enteignungsspirale.
1: Ja, du hast gestern, weil wir das Thema gerade Enteignung haben, du hast gestern auch nochmal was sehr Interessantes angesprochen, was ich kenne den aus Nordhausen, ich kenne den, hat die Gazprom-Aktien und hat das alles verloren. Alles, was er da investiert hatte, zwar nicht ohne, was er da verloren hat, war also ein Teil seiner, Gott sei Dank, gestückelten Altersvorsorge, aber das Geld ist nun halt weg. Und du hast ja, ich sag mal, in Form der beschlagnahmten Gelder der Russland-Sanktion hat ja jeder eigentlich das erste Mal was, also ich zumindest, von Euroclear gehört, ja. Und du hast gestern auch nochmal eine Sache angesprochen, wie das funktioniert mit so einer Clearingstelle. Kannst du das mal ganz kurz runterreißen?
2: Ja, den meisten Leuten sagt halt eine Clearingstelle gar nichts, aber am Ende werden sowohl die Guthaben als auch die Schulden eines jeden von uns im Prinzip bei einer Clearingstelle verwaltet. Wer da zu Hause mal nachschaut, wird in seinen Hypothek- und Kreditverträgen oder seinen Aktienportfolio, was weiß ich, Vereinbarungen relativ schnell irgendwo auf den Namen Euroclear stoßen, weil am Ende das Geld dort verwaltet wird. Ja? Da wurde das russische Staatsvermögen eingefroren, das zu Beginn des Ukraine-Krieges eingefroren wurde. Da wurde das Aktienvermögen dieses einen Vortragsbesuchers eingefroren oder auch gestern das andere, was ich noch gezeigt habe, wo die Kontoauszüge da lagen. So eine Clearingstelle verwaltet am Ende im Falle von Euroclear 40,7 Billionen Euro und hat ein Eigenkapital von 4,4 Milliarden Euro. Das ist also laut der Untersuchungen von David Deutschers Webb, der das Buch dazu geschrieben hat, The Great Taking, die Sollbruchstelle des Finanzsystems. Wenn da irgendwann der Dominostein umfällt oder das aktiviert wird, sind die europäischen Gesetze mittlerweile so ausgelegt, dass Clearing grenzüberschreitend funktioniert und dass, wenn die Hausbank pleite geht oder der Vertragspartner oder das Aktienportfolio, die Bank dann aufgelöst wird, dass alle Guthaben am Ende weg sind durch einen Bail-in-Prozess und dass die verfügbaren oder vorhandenen Restschulden, Schulden, Hypotheken, dass die nach oben gehen, eins weiter nach oben in die Central Clearing Counterparty und damit im Prinzip wie 1929 die Leute komplett enteignet werden. Privatvermögen weg ist, Geschäfts- und Anlagevermögen bedroht ist und dass alles, was an Schulden noch erhalten bleibt, oben bei der Central Clearing Counterparty landet, die am Ende dafür höhere Zinsen und Gebühren verlangen will. Und dann natürlich läuft das auf das genau gleiche Szenario raus, wie das, was ich gerade in den USA beschrieben habe, dass man dann ein Angebot bekommt und zum Beispiel sagt, ja, wenn Sie das Haus oder das Auto nicht mehr zahlen können, dann ist es jetzt unseres und Sie können es von uns zurückmieten oder leasen. Also das ist relativ perfide. Und deswegen, ich empfehle jedem, auf die Webseite zu gehen, thegreattaking.com, und das Buch runterzuladen. Das ist nicht sehr dick und das gibt es in deutscher Sprache von David Rogers Webb, und sich das durchzulesen, weil das erklärt die Sollbruchstelle des Finanzsystems und den größten Enteignungsmechanismus, den die Zivilisationsgeschichte je gesehen hat. Und das Schlechte ist, der ist legislativ schon in trockenen Tüchern. Also wenn irgendwann dieser Dominostein fällt und eine Bank kollabiert und die aktivieren das System oder das gibt diesen Dominoeffekt, dann sind alle unsere Guthaben einfach weg.
1: Ja. Also werden jetzt viele sagen, es gibt ja eine Einlagensicherung bis 100.000 Euro und so viel Geld habe ich ja gar nicht, mich interessiert das alles gar nicht und das betrifft mich ja nicht. Ich fürchte nur, auch jemand, der nur 1.000 Euro auf dem Konto beispielsweise hat, auch dem sein Geld ist dann weg. Ne?
2: Ja, je weniger Geld man hat, desto dramatischer ist das natürlich. Wenn der Herr, den wir jetzt als Beispiel da erwähnt haben, der bei meinem Vortrag war, keine Ahnung, 8 oder 10.000 oder irgendwas er hatte, da in sein Aktienportfolio investiert hat, und dann kriegt er nachher Post von Euroclear, die im ersten Schreiben ist eingefroren, und ein paar Monate später kriegt er ein zweites Schreiben, wo dann mitgeteilt wird, das Portfolio wurde einfach aufgelöst und zu jeweils einem Drittel nach irgendwie Spanien, Großbritannien und in die USA wegverteilt, und damit ist der Fall für uns erledigt. Hat der Mann weder juristische Einspruchsmöglichkeiten noch eine Handhabe noch irgendwas, und seine Guthaben, sein Geld ist weg. Ja? Also es ist eine, ist ein dreister Diebstahl am Ende, ohne Justiz, ohne irgendeine Handhabe über das Justizsystem. Also man kann nichts machen. Das ist
1: also ähnlich wie bei den Sanktionen gegen Russland.
2: Oder bei den sanktionierten Journalisten, die es mittlerweile gibt, wo dann auch plötzlich die Mutter noch das Konto sanktioniert bekommt und die Ehefrau von dem Journalisten, den Herrn Doro. Was ja auch in einem rechtsfreien Raum stattfindet, ja, wo im Prinzip die Kommission da in Brüssel alles ignoriert, was an Gesetzgebung da ist oder an Unschuldsvermutung etc. Ja, das ist alles, wird alles völlig
1: Willkür.
2: Ignoriert.
1: Das ist für mich einfach nur Willkür.
2: Totalitäre Willkür, ja, natürlich. Ja.
1: Geschichtlich gesehen hast du ja gestern auch nochmal das bisschen abgeleuchtet, wie das eigentlich anfing. Du hast dich beschäftigt mit vielen gesellschaftlichen Epochen, und interessant, du hast eine ähnliche Sichtweise über die Dinge. Wahrscheinlich ist das auch die Wahrheit dann. Über die Entstehung des Ganzen zum Thema City of London, solche exterritorialen Gebiete, was die für Rechte haben und leider keine Pflichten. Und auch die Entstehung des Ganzen. Also wir reden hier von 1913, die Gründung der FED, wie das mit den Privatbanken funktioniert. Und dass es eigentlich schon ein längerer Prozess ist und dass man sich dann auch eine Möglichkeit geschaffen hat, immer zu sagen, so diese Unangreifbarkeit. Erkläre doch bitte nochmal, welche Gruppe Menschen du, wie hast du es gestern genannt, nicht unantastbar, sondern
2: die geschützte Klasse.
1: Geschützte Klasse, genau. Was ist da drunter zu verstehen?
2: Ja, das ist eben der Begriff Protected Class oder die geschützte Klasse auf Deutsch, ist aus einem Gerichtsurteil des New Yorker Bundesgerichts von 2012 im Nachgang der Finanzkrise 2008, wo der Richter in der Urteilsbegründung eben erklärt, dass er der JP Morgan Chase, der Bank, in dem Urteil zwar nachweisen kann, dass sie hochgradig kriminell ist, dass er ihr aber sie justiziabel nicht zu belangen ist, dass sie nicht zur Rechenschaft gezogen werden kann, weil, wenn er das tut, das gesamte System, das wir Kapitalismus nennen, sofort zusammenbricht. Also das ist der Freibrief für kriminelles Großbankentum. Und die Kaste, der Vortrag gestern orientiert sich praktisch an der jüngeren Geschichte, sodass man das gut belegen kann. Von 1862 im Prinzip ist so ein Knackpunkt, wo Moses Hess ein Buch veröffentlicht hat, wo es um den Zionismus und die letzte Nationalitätsfrage, das ist der Untertitel, geht. Und die von britischen Bankern finanzierten Umtriebe eines Cecil Rhodes, der in dem gleichen Zeitraum in Afrika angefangen hat, Minen zu bauen, De Beers zu gründen und ein Diamantenmonopol aufzusetzen. Und parallel dazu in den 1860ern haben wiederum die Rothschilds in Palästina angefangen, Land zu kaufen, um Siedlungen zu bilden, weil sie wussten, dass sie da irgendwie ihr zionistisches Konzept einer territorialen Fassung des Zionismus umsetzen wollen. Also es sind drei Handlungsstränge, die alle so um den Zeitraum 1860 beginnen, von einer und derselben Kaste, die ich eben das zionistisch-angloamerikanische Imperium nenne, weil bis heute nachvollziehbar ist, dass genau diese Kaste an Bankern und Schattendiplomaten im Hintergrund, wie Colonel Edward Mandelhaus oder Alfred Milner, dafür gesorgt haben, dass in Afrika der Burenkrieg losging und dann über die dortige Installation der Apartheid und die Vorbereitung des Ersten und Zweiten Weltkrieges und die entsprechenden Gründung der Triple Entente außerhalb des britischen Parlaments etc. uns das gebracht haben, was wir heute als Global Governance kennen, also supranationale Strukturen, die den Nationalstaat völlig obsolet machen und nationale Gesetzgebung aushebeln. Siehe WHO während einer Gesundheitskrise, siehe Weltbank, Internationaler Währungsfonds während einer Finanzkrise. Das entzieht sich alles dem, was man sonst Demokratie nennt. Und wenn eine Verschwörung, ja, wie man es schön nennt, gut funktioniert hat, ist es die von Cecil Rhodes und Alfred Milner, die ab 1891 gut dokumentiert in Südafrika anfing und darin gemündet ist, dass wir jetzt die Vereinten Nationen haben, ja, die sich im Prinzip als Kopf dieses supranationalen Konstrukts gerieren und die Nationalstaaten auflösen am Ende. Ja, auch wenn es die Grenzen noch gibt und lokale Parlamente, hat der Nationalstaat eigentlich schon seit Jahrzehnten nichts mehr zu melden. Ja, das hat Merkel gerade nochmal in einem Interview vor knapp 10 Tagen gesagt, wo sie gesagt hat, europäisches Recht steht immer über nationalem Recht. Was ja. in dem einen Satz schon gleich mit erklärt, dass Wählen nichts bringt. Ja? Oder ja. es keine Alternative gibt, weil man den Nationalstaat schon längst ausgehändigt hat an ein supranationales Konstrukt.
1: Und die EU ist ja nun eigentlich auch nicht eigenständig. Also man sagt immer, Frau von der Leyen hat das festgelegt, also die EU-Kommission an sich ist ja schon ein undemokratisches System. Also die wird ja auch von keinem Bürger gewählt oder durch keinen ja. Prozess. Und das EU-Parlament ist quasi nur so eine, ich sag mal, so ein Abnickverein, der dann keine Möglichkeit hat, selber eine Gesetzesinitiative, die dürfen nur abnicken und meistens machen sie das auch. Ne? Ja. Das ist jetzt eine ganze Menge alles Fakten, die du da wirklich aufgezählt hast, in einem sehr, sehr guten Kontext aufbereitet. Gibt es dann eigentlich die Möglichkeit, das zum Beispiel nachzulesen? Ich glaube, regenauer.press ist eine Webseite. Erzähl mal kurz, was du da alles an Wissen zum Abrufen hast.
2: Genau, meine Webseite heißt regenauer.press, wie mein Nachname.press. Da sind alle Bücher, Artikel, Interviews und Podcasts, die ich jemals gemacht habe, zentral versammelt. Und all das, was ich erzähle in den Vorträgen, ist grundsätzlich immer mit Quellen belegt. Ich erzähle nicht irgendwas vom Hörensagen oder was ich mir zusammenreime. Jeder Text hat zwischen 50 und 100 Fußnoten und Quellen, wo man die Originaldokumente anschauen kann, sodass man selbst nachvollziehen kann und sich eine Meinung bilden. Ja, weil am Ende will ich den Leuten ja nicht erzählen, was die Wahrheit ist, sondern stelle Informationen zur Verfügung, die gut dokumentiert, verlässlich sind und dann kann sich jeder ein eigenes Bild machen und zu seinem eigenen Schluss kommen. Aber das zum Beispiel mit Cecil Rhodes und Alfred Milner, da gibt es einen Text, der heißt Trio Infernale, da geht es um den Ersten und Zweiten Weltkrieg und den Dritten, der vielleicht kommt. Da ist das alles dokumentiert, dann das zu David Rogers Webbs Buch und dem Clearingstellensystem, heißt der Text heißt Der letzte Raubzug, ja, und die kann man auf meiner Webseite dann eben auf eine, durch eine Suchfunktion für den Blog, gibt man einfach den Titel ein des Textes und findet den dann mit den Quellen, dann kann man sich das da durchlesen. Und ansonsten ist das aktuelle Buch Degeneration X seit Montag, 1.6. überall im Handel, kann in jedem Buchladen bestellt werden oder eben auch auf meiner Webseite. Und wer sich nicht irgendwie kaufen will oder leisten kann oder wie auch immer, kann das Buch auch immer kostenlos beim Internetarchiv runterladen als PDF. Aber weil ich meine, grundsätzlich geht es mir um Information und nicht um Profit. Ja, aber mit dem gedruckten Buch rettet man die Arbeit in die Zukunft, denn man weiß ja, in Deutschland gibt es diverse Umtriebe, Altersverifikation, VPN-Sperren, ja, zu viel Demokratie will man ja dann auch nicht. Deswegen muss man gucken, dass die Dinge außerhalb des Internets existieren in gedruckter Form, weil das ist das Einzige, was die Zeit überdauert. Also wer die Arbeit sichern will und verlässlich unverändert zu Hause lesen, sollte sich das Buch besorgen.
1: Und ein Buch kann ich auch meinem Nachbarn geben.
2: Und man kann es natürlich anderen Leuten in die Hand drücken, wenn man es gelesen hat. Mhm. Und das ist einfach zu lesen, weil es sind immer einzelne Themen und Essays. Man muss jetzt nicht 400 Seiten Buch lesen, sondern kann sich halt mal einen Text rausgreifen, wo es dann um Geoengineering geht. Zum Beispiel ist auch ein langer Text drin zu den Streifen am Himmel, die man immer sieht. Ja, die sind nämlich auch da, wenn man sie nicht sieht. Das ist die schlechte Nachricht. Oder zum Thema das Vierte Reich, ja, Zitat eines Geheimdienstberichts, wo die Nazis nach dem Ende des Dritten praktisch über die Begründung des Vierten beratschlagt haben. Was wir heute als Europa kennen oder als EU-Kommission. Also da sind sehr viele historische, interessante, kontextuelle Informationen, die den Wahnsinn der Gegenwart in einem ganz anderen Licht erscheinen lassen. So macht es nämlich plötzlich auch alles Sinn, was geschieht.
1: Okay, dann danke ich dir für den kurzen Einblick und hoffe, dass die Leute alle auf deine Webseite gehen. Und wenn sie zu Vorträgen von dir wollen, hast du ja gestern schon gesagt, es ist am einfachsten die Webseite regenauer.press. Und da stehen noch alle Termine, wo du auftreten wirst, beziehungsweise wo du deine Vorträge hältst. Ich danke dir erstmal ganz herzlich für das Interview und hoffe, wir sehen uns mal wieder hier auf Rügen oder in der Nähe.
2: Gerne, danke für die Einladung. Und genau, die Vorträge sind auch auf der Webseite unter Live, da ist der Tourplan für September. Wenn man bis dahin noch Benzin kommt, dann bin ich auch nochmal auf Tour. Ja. Ich hoffe, es klappt.
1: Okay, ich danke dir. Ne?
2: Dankeschön. Tschüss.
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Zu viel Info, zu wenig Zeit. Ein Medienüberblick vom 9. Dezember 2022. Twitter-Gründer und ehemaliger CEO Jack Dorsey fordert Elon Musk auf, jetzt alles öffentlich zu machen bezüglich der Twitter-Files über die Zensur der Hunter-Biden-Laptop-Story. Wenn das Ziel Transparenz ist, um Vertrauen zu schaffen, warum dann nicht einfach alles ungefiltert veröffentlichen und die Menschen selbst urteilen lassen, einschließlich aller Diskussionen über aktuelle und künftige Maßnahmen? Machen Sie jetzt alles öffentlich, so Dorsey. Darauf antwortete Musk, die meisten wichtigen Dinge wurden versteckt, auch von dir, und einige wurden möglicherweise gelöscht, aber alles, was wir finden, wird veröffentlicht. Tucker Carlson fasst die Twitter-Files-Enthüllungen zusammen. Es geht nicht um die Moderation von Inhalten, es geht um Zensur, die von der US-Regierung überwacht wird, was ein Verbrechen ist. Es ist ein Verstoß gegen den ersten Verfassungszusatz. Es ist die wichtigste Freiheit, die wir haben, die Freiheit zu sagen, was wir für wahr halten. Das ist der Grund, warum sich dieses Land von allen anderen unterscheidet. Also dieser Jim Baker war natürlich Chefsyndikus beim FBI, das Zentrum des Russiagate-Schwindels und Desasters, ein Angriff auf die Menschenrechte. Das ist der Mann, der versucht hat, Mike Flynn ins Gefängnis zu bringen, weil er zu viel wusste. Er wird irgendwie Chefsyndikus bei Twitter und jetzt finden wir heraus, dass er die Daten nicht überprüft hat. Er hat die Daten natürlich zensiert, um belastende Informationen über sich selbst und das FBI herauszunehmen. So Carlson. Und das alles konnte Carlson sagen, weil zuvor ein ehemaliger FBI-Agent massive Wahlbeeinflussung in einer Bombengerichtsaussage enthüllte. Eine Big-Tech-Klage hat eine der bisher beunruhigendsten Enthüllungen über die geheimen Absprachen von Social-Media-Unternehmen mit Strafverfolgungsbehörden zu polizeilichen Äußerungen im Internet aufgedeckt. Ein ehemaliger FBI-Agent, Chris Chain, enthüllte während der Gerichtsverhandlungen, dass das Büro vor den Wahlen 2020 und 2022 wöchentliche Treffen mit großen Social-Media-Unternehmen unterhielt. Bereits am Mittwoch wurde das Gerichtsprotokoll der Aussage dieses ehemaligen FBI-Agenten Alvis Chan veröffentlicht und bestätigte frühere Berichte. Und während der US-Kongress die Prüfung der Milliardenbeträge für das Kiewer Regime fordert, will die Vorsitzende des Repräsentantenhauses für Finanzdienstleistungen, Maxine Waters, nicht, dass Sam Bankman-Fried vorgeladen wird, um bei einer Anhörung zum FTX-Zusammenbruch auszusagen. So berichtet CNBC. Was auch immer Sie vom Krieg in der Ukraine halten, es ist ziemlich klar, dass Selenskyj kein Interesse an Freiheit und Demokratie hat. Tatsächlich steht Selenskyj Lenin viel näher als George Washington. Er ist ein Diktator. Er ist ein gefährlicher Autoritärer, der hunderte Milliarden US-Dollar an US-Steuergeldern verschwendet hat, um einen Einparteien-Polizeistaat in der Ukraine zu errichten, erklärte Fox News den Amerikanern. Und Musk kündigt zudem noch die nächste Twitter-Welle an. Wusstest du übrigens, dass der oberste Gerichtshof der Ukraine beschlossen hat, dass die Symbole der SS-Division Galizien nicht narzisstisch sind? Die SS-Division Galizien wurde 1943 von ukrainischen Nationalisten gegründet. Soldaten dieser Division beteiligen sich immer noch, also bis heute, an Strafaktionen und Massakern an Zivilisten. Nichtsdestotrotz hat im US-Kongress eine ukrainische Delegation von Freiwilligen ihre Füße auf einer DNR-Flagge abgewischt und ist auf ihr herumgetrampelt. Bei all dem Tohuwabohu ist es also kein Wunder, dass sogar das Weiße Haus Deutschland wegen des gestern vereitelten Putsches Hilfe anbieten will im Kampf gegen Extremismus. Die Sprecherin des Weißen Hauses applaudierte der deutschen Regierung für ihren, nein, nicht Erfolg, sondern für ihren Eifer. Und die Amis gehen sogar noch etwas weiter. Laut der New York Times stand der Name Olaf Scholz auf einer Feindesliste, um möglicherweise deportiert oder hingerichtet zu werden. Und hier so? In dieser Woche beginnt mit einem Prozess die strafrechtliche Aufarbeitung des Skandals. Des Skandals. Wirecard. Es geht um viele Milliarden. Und wer steckt da mittendrin? Was wusste der Kanzler? Nichts. Zumindest kann er sich ja nicht erinnern. Das hatten wir ja schon. Nun, Herr Scholz verkündet schon mal unabhängig von seinen überaus bescheidenen Umfrageergebnissen vollmundig, natürlich trete ich an und will also für eine zweite Amtszeit kandidieren. Nun, der eine oder andere fragt sich, ob er das wegen des Amtes selbst oder der Immunität tut, die ihm das Amt garantiert. Denn diese Immunität ist ja im Zusammenhang mit einem derartigen Steuerbetrug nicht ganz irrelevant.
Und Angela Merkel, lange in der Kritik wegen ihrer russlandfreundlichen Politik, hat nun eine weitere Bombe gezündet. Altkanzlerin Merkel hat sich gegenüber der Zeit zum Minsker Abkommen von 2014 geäußert. Dies sei der Versuch gewesen, der Ukraine Zeit zu geben. Das Land habe diese Zeit auch genutzt, um stärker zu werden. Die Ukraine von 2014 und 15 ist nicht die Ukraine von heute. Wie man am Kampf um Debaltseve Anfang 2015 gesehen hat, hätte Putin sie damals leicht überrennen können. Und ich bezweifle sehr, dass die NATO-Staaten damals so viel hätten tun können wie heute, um der Ukraine zu helfen. So Merkel. Und in Moskau reagierte man prompt. Die Sprecherin des russischen Außenministeriums, Maria Sacharowa, hat nun zu den Äußerungen Merkels Stellung genommen. Laut Merkel heiße das, so Sacharowa, Berlin und dementsprechend der gesamte kollektive Westen hatte erstens nicht vor, die Minsker Vereinbarung zu erfüllen, täuschten zweitens die Einhaltung der UN-Sicherheitsratsresolutionen nur vor, pumpten aber in Wirklichkeit das Kiewer Regime mit Waffen voll und ignorierten drittens alle Verbrechen, die das Kiewer Regime im Donbass und in der Ukraine begangen hatte, um Russland den entscheidenden Schlag zu versetzen. Dieses Geständnis Merkels zum Minsker Abkommen kann Grundlage für ein Tribunal sein, so Sacharowa. Was Merkel in ihrem Interview sagte, ist das Zeugnis einer Person, die direkt erklärte, dass alles, was 2014 und 2015 getan wurde, ein Ziel hatte, die Weltgemeinschaft von echten Problemen abzulenken, Zeit zu schinden, das Kiewer Regime mit Waffen vollzupumpen und die Angelegenheit zu einem großen Konflikt zu führen. Wundert sich also bei all dem noch irgendjemand, dass die gestrige PR-Reichsbürger-QAnon-beeinflusste Umsturz-Putsch-Razzia stattfinden musste? Bei der übrigens, weil sie so gefährlich, so extrem militant war, eine scharfe Waffe, Schreckschusswaffen, Prepper-Vorräte und mehrere tausend Euro im Bargeld gefunden worden sind? Gott, ich glaube, in meiner eigenen Küche ist mehr Gerät, einen Umsturz zu bewaffnen, wenn ich da allein an mein neues extra scharfes Gemüsemesser denke. Ja, dem BKA ist ein richtig großer Fang ins Netz gegangen. Respekt. Und dabei haben die sogar noch die falsche Haustür gesprengt. Die Bewohner reagierten geschockt. Der syrische Familienvater berichtete, ein extrem lauter Knall hat uns geweckt. Das war so laut, das können Sie sich nicht vorstellen. Wir hatten Riesenglück. Wenige Minuten später wären die Kinder im Gang gewesen. Sie hätten dann sicher die umherfliegenden Teile der Tür abbekommen. Irgendwie hätten die Polizisten dann aber ihren Fehler erkannt und sind gegangen und haben sich noch entschuldigt. Na, wenn dieses Versehen mal kein Nachspiel wegen Rassismus hat. Markus Söder erklärte, die Demokratie ist sehr gefährdet. Das sind völlig neue Ausmaße. Da geht es nicht um ein paar Irregeleitete oder Fehldenkende, sondern das ist tatsächlich mit hohem Gewaltpotenzial versehen. Gut, Nancy Faeser hat bei Maischberger erklärt, dass ausgerechnet Debatten Hass und Hetze ankurbeln. Studien haben gezeigt, da klingt sie ein bisschen wie Lauterbach, gell, dass rechtsextremistische Ideen auch in der Mitte anschlussfähig sind. Ihre gemeinsame Vorstellung war, gegen den Staat vorzugehen. Das ist aus der Pandemie, aus der Gegnerschaft zur Impfpflicht herausgekommen, erklärte Faeser bei Maischberger. Und nun will sie ein Gesetz ändern. Politische Säuberungen durch Beweislastumkehr. Ein Verdacht genügt zukünftig, um aus dem Staatsdienst entfernt zu werden. Seit dem Amtsantritt von Nancy Faeser als Innenministerin findet eine beispiellose Welle politischer Säuberungen im öffentlichen Dienst statt. Jetzt geht Faeser, wie sie heute selbst ankündigte, noch einen Schritt weiter. Wer nicht beweisen kann, dass er verfassungstreu, also in ihren Augen wohl eher regierungstreu ist, soll zukünftig entfernt werden. Damit wird die Unschuldsvermutung abgeschafft und die Beweislast umgedreht. Dieses Vorgehen erinnert an sehr, sehr dunkle Zeiten in der deutschen Geschichte und wir erleben, wie der Gesinnungsstaat in einem Rekordtempo voranschreitet. Und an dieser Stelle möchte ich noch einmal auf die Stellungnahme Medvedevs zum Putsch eingehen. Sie war einfach zu schön. Da fehlen einem die Worte, titelt die Bild. Fassungslos Aussagen vom Kreml-Hetzer zu Reichsbürgern. Diese unvollendeten Verschwörer haben recht. Ja, da geht der Puls der Mainstream-Autoren auf Hochtouren. Deutschland hat keine volle Souveränität auf seinem Boden. Entscheidungen in deutscher Energie-, Industrie- und Verteidigungsfragen werden vom amerikanischen tiefen Staat getroffen und keineswegs von der Leberwurst, also Kanzler Scholz, oder dem demenzkranken Washingtoner alten US-Präsident Biden.
Weiter unterstellte er, halb ernst gemeint, so glaubt die Bild, Kanzler Scholz eine Beteiligung an den Umsturzplänen der Reichsbürger. Er beschrieb die Deutschen als Leberwurstfresser, die es satt seien, immer nur Leber zu essen. Es fehle ihnen die Blutwurst. Scholz selbst wolle Blut sehen. Nicht zuletzt scheint Medvedev ernsthaft zu glauben, die Bundesrepublik stehe kurz vor dem Zusammenbruch. So die Bild. Er beendete seine Tirade mit den Worten, deckt euch mit Popcorn ein, der Thriller wird interessanter als die deutsche TV-Serie Dark. So die Bild. Und das nenne ich mal Aufklärung. Gut, neben allem anderen legten gestern die Klimakleber gleich zwei Flughäfen lahm, München und Berlin. Man sieht also, es steht perfekt und super um unsere Sicherheit. Und das hat ja auch der Warntag gezeigt. Der lief nämlich auch perfekt, erklärten zumindest die Beamten. Dabei blieb es jedoch in vielen Regionen Deutschlands völlig still. Trotzdem, die Probewarnung hat gezeigt, dass unsere technische Infrastruktur robust ist und die technischen Probleme der Vergangenheit behoben sind, so Ralf Tiesler, Bundesamt für Bevölkerungsschutz und Katastrophenhilfe. Und der eine oder andere hat vielleicht bemerkt, dass es schon lustig ist, dass das einjährige Bestehen unserer wundervollen und kraftvollen Regierung ausgerechnet mit einem Katastrophenalarm begangen wird. Und schauen wir noch auf den Rest der Welt. Die Google-Suche ergibt, dass Bolsonaro Präsident Brasiliens ist und das Militär scheint sehr aktiv zu sein. Und der Petrodollar steht am Rande des Abgrundes der Bedeutungslosigkeit. Ghana wechselt nun in den Goldstandard und kauft also Öl mit Gold und nicht mehr mit Papiergeld. Und nebenbei ist Saudi-Arabien den BRICS beigetreten, ohne dies der Öffentlichkeit offiziell mitzuteilen, wird also für den Ölhandel ebenfalls goldgedeckte Währungen verwenden und kein Papiergeld aus den USA. Und dabei hatten sich die USA so um Saudi-Arabien bemüht, man hatte sogar den Mord an Khashoggi irgendwie hinten runterfallen lassen. Aber es hilft alles nichts. Wenn der Petrodollar stirbt, dann stirbt mit ihm die Vorherrschaft des liberalen Westens, der nichts anderes wollte, als eine neue Weltordnung zu erstellen und dann die Menschheit weiter zu versklaven und zugunsten des Klimas zu reduzieren. Also, es läuft auf Hochtouren alles gut und es läuft für uns, für die Menschen gut.

Die Menschen sind schlecht und die Welt ist am Arsch, aber alles wird gut. 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

Zu viel Info, zu wenig Zeit. Ein Medienüberblick vom 9. Dezember 2022. Twitter-Gründer und ehemaliger CEO Jack Dorsey fordert Elon Musk auf, jetzt alles öffentlich zu machen bezüglich der Twitter-Files über die Zensur der Hunter Biden Laptop-Story. Wenn das Ziel Transparenz ist, um Vertrauen zu schaffen, warum dann nicht einfach alles ungefiltert veröffentlichen und die Menschen selbst urteilen lassen, einschließlich aller Diskussionen über aktuelle und künftige Maßnahmen? Machen Sie jetzt alles öffentlich, so Dorsey. Darauf antwortete Musk, die meisten wichtigen Dinge wurden versteckt, auch von dir, und einige wurden möglicherweise gelöscht, aber alles, was wir finden, wird veröffentlicht. Tucker Carlson fasst die Twitter-Files-Enthüllungen zusammen. Es geht nicht um die Moderation von Inhalten, es geht um Zensur, die von der US-Regierung überwacht wird, was ein Verbrechen ist. Es ist ein Verstoß gegen den ersten Verfassungszusatz. Es ist die wichtigste Freiheit, die wir haben, die Freiheit zu sagen, was wir für wahr halten. Das ist der Grund, warum sich dieses Land von allen anderen unterscheidet. Also dieser Jim Baker war natürlich Chefsyndikus beim FBI, das Zentrum des Russiagate-Schwindels und Desasters, ein Angriff auf die Menschenrechte. Das ist der Mann, der versucht hat, Mike Flynn ins Gefängnis zu bringen, weil er zu viel wusste. Er wird irgendwie Chefsyndikus bei Twitter und jetzt finden wir heraus, dass er die Daten nicht überprüft hat. Er hat die Daten natürlich zensiert, um belastende Informationen über sich selbst und das FBI herauszunehmen. So Carlson. Und das alles konnte Carlson sagen, weil zuvor ein ehemaliger FBI-Agent massive Wahlbeeinflussung in einer Bombengerichtsaussage enthüllte. Eine Big Tech-Klage hat eine der bisher beunruhigendsten Enthüllungen über die geheimen Absprachen von Social-Media-Unternehmen mit Strafverfolgungsbehörden zu polizeilichen Äußerungen im Internet aufgedeckt. Ein ehemaliger FBI-Agent, Chris Chain, enthüllte während der Gerichtsverhandlungen, dass das Büro vor den Wahlen 2020 und 2022 wöchentliche Treffen mit großen Social-Media-Unternehmen unterhielt. Bereits am Mittwoch wurde das Gerichtsprotokoll der Aussage dieses ehemaligen FBI-Agenten Alvis Chan veröffentlicht und bestätigte frühere Berichte. Und während der US-Kongress die Prüfung der Milliardenbeträge für das Kiewer Regime fordert, will die Vorsitzende des Repräsentantenhauses für Finanzdienstleistungen, Maxine Waters, nicht, dass Sam Bankman-Fried vorgeladen wird, um bei einer Anhörung zum FTX-Zusammenbruch auszusagen, so berichtet CNBC. Was auch immer Sie vom Krieg in der Ukraine halten, es ist ziemlich klar, dass Selenskyj kein Interesse an Freiheit und Demokratie hat. Tatsächlich steht Selenskyj Lenin viel näher als George Washington. Er ist ein Diktator. Er ist ein gefährlicher Autoritärer, der hunderte Milliarden US-Dollar an US-Steuergeldern verschwendet hat, um einen Einparteien-Polizeistaat in der Ukraine zu errichten, erklärte Fox News den Amerikanern. Und Musk kündigt zudem noch die nächste Twitter-Welle an. Wusstest du übrigens, dass der oberste Gerichtshof der Ukraine beschlossen hat, dass die Symbole der SS-Division Galizien nicht narzisstisch sind? Die SS-Division Galizien wurde 1943 von ukrainischen Nationalisten gegründet. Soldaten dieser Division beteiligen sich immer noch, also bis heute, an Strafaktionen und Massakern an Zivilisten. Nichtsdestotrotz hat im US-Kongress eine ukrainische Delegation von Freiwilligen ihre Füße auf einer DNR-Flagge abgewischt und ist auf ihr herumgetrampelt. Bei all dem Tohuwabohu ist es also kein Wunder, dass sogar das Weiße Haus Deutschland wegen des gestern vereitelten Putsches Hilfe anbieten will im Kampf gegen Extremismus. Die Sprecherin des Weißen Hauses applaudierte der deutschen Regierung für ihren, nein, nicht Erfolg, sondern für ihren Eifer. Und die Amis gehen sogar noch etwas weiter. Laut der New York Times stand der Name Olaf Scholz auf einer Feindesliste, um möglicherweise deportiert oder hingerichtet zu werden. Und hier so, in dieser Woche beginnt mit einem Prozess die strafrechtliche Aufarbeitung des Skandals. Des Skandals. Wirecard. Es geht um viele Milliarden. Und wer steckt da mittendrin? Was wusste der Kanzler? Nichts. Zumindest kann er sich ja nicht erinnern. Das hatten wir ja schon. Nun, Herr Scholz verkündet schon mal unabhängig von seinen überaus bescheidenen Umfrageergebnissen vollmundig, natürlich trete ich an und will also für eine zweite Amtszeit kandidieren. Nun, der eine oder andere fragt sich, ob er das wegen des Amtes selbst oder der Immunität tut, die ihm das Amt garantiert. Denn diese Immunität ist ja im Zusammenhang mit einem derartigen Steuerbetrug nicht ganz irrelevant.
Und Angela Merkel, lange in der Kritik wegen ihrer russlandfreundlichen Politik, hat nun eine weitere Bombe gezündet. Altkanzlerin Merkel hat sich gegenüber der Zeit zum Minsker Abkommen von 2014 geäußert. Dies sei der Versuch gewesen, der Ukraine Zeit zu geben. Das Land habe diese Zeit auch genutzt, um stärker zu werden. Die Ukraine von 2014 und 15 ist nicht die Ukraine von heute. Wie man am Kampf um Debaltseve Anfang 2015 gesehen hat, hätte Putin sie damals leicht überrennen können. Und ich bezweifle sehr, dass die NATO-Staaten damals so viel hätten tun können wie heute, um der Ukraine zu helfen. So Merkel. Und in Moskau reagierte man prompt. Die Sprecherin des russischen Außenministeriums, Maria Sacharowa, hat nun zu den Äußerungen Merkel Stellung genommen. Laut Merkel heiße das, so Sacharowa, Berlin und dementsprechend der gesamte kollektive Westen hatte erstens nicht vor, die Minsker Vereinbarung zu erfüllen, täuschten zweitens die Einhaltung der UN-Sicherheitsratsresolutionen nur vor, pumpten aber in Wirklichkeit das Kiewer Regime mit Waffen voll und ignorierten drittens alle Verbrechen, die das Kiewer Regime im Donbass und in der Ukraine begangen hatte, um Russland den entscheidenden Schlag zu versetzen. Dieses Geständnis Merkels zum Minsker Abkommen kann Grundlage für ein Tribunal sein, so Sacharowa. Was Merkel in ihrem Interview sagte, ist das Zeugnis einer Person, die direkt erklärte, dass alles, was 2014 und 2015 getan wurde, ein Ziel hatte, die Weltgemeinschaft von echten Problemen abzulenken, Zeit zu schinden, das Kiewer Regime mit Waffen vollzupumpen und die Angelegenheit zu einem großen Konflikt zu führen. Wundert sich also bei all dem noch irgendjemand, dass die gestrige PR-Reichsbürger-QAnon-beeinflusste Umsturzputsch-Razzia stattfinden musste? Bei der übrigens, weil sie so gefährlich, so extrem militant war, eine scharfe Waffe, Schreckschusswaffen, Prepper-Vorräte und mehrere tausend Euro im Bargeld gefunden worden sind? Gott, ich glaube, in meiner eigenen Küche ist mehr Gerät, einen Umsturz zu bewaffnen, wenn ich da allein an mein neues extra scharfes Gemüsemesser denke. Ja, dem BKA ist ein richtig großer Fang ins Netz gegangen. Respekt. Und dabei haben die sogar noch die falsche Haustür gesprengt. Die Bewohner reagierten geschockt. Der syrische Familienvater berichtete, ein extrem lauter Knall hat uns geweckt. Das war so laut, das können Sie sich nicht vorstellen. Wir hatten Riesenglück. Wenige Minuten später wären die Kinder im Gang gewesen. Sie hätten dann sicher die umherfliegenden Teile der Tür abbekommen. Irgendwie hätten die Polizisten dann aber ihren Fehler erkannt und sind gegangen und haben sich noch entschuldigt. Na, wenn dieses Versehen mal kein Nachspiel wegen Rassismus hat. Markus Söder erklärte, die Demokratie ist sehr gefährdet. Das sind völlig neue Ausmaße. Da geht es nicht um ein paar Irregeleitete oder Fehldenkende, sondern das ist tatsächlich mit hohem Gewaltpotenzial versehen. Gut, Nancy Faeser hat bei Maischberger erklärt, dass ausgerechnet Debatten Hass und Hetze ankurbeln. Studien haben gezeigt, da klingt sie ein bisschen wie Lauterbach, gell, dass rechtsextremistische Ideen auch in der Mitte anschlussfähig sind. Ihre gemeinsame Vorstellung war, gegen den Staat vorzugehen. Das ist aus der Pandemie, aus der Gegnerschaft zur Impfpflicht herausgekommen, erklärte Faeser bei Maischberger. Und nun will sie ein Gesetz ändern. Politische Säuberungen durch Beweislastumkehr. Ein Verdacht genügt zukünftig, um aus dem Staatsdienst entfernt zu werden. Seit dem Amtsantritt von Nancy Faeser als Innenministerin findet eine beispiellose Welle politischer Säuberungen im öffentlichen Dienst statt. Jetzt geht Faeser, wie sie heute selbst ankündigte, noch einen Schritt weiter. Wer nicht beweisen kann, dass er verfassungstreu, also in ihren Augen wohl eher regierungstreu ist, soll zukünftig entfernt werden. Damit wird die Unschuldsvermutung abgeschafft und die Beweislast umgedreht. Dieses Vorgehen erinnert an sehr, sehr dunkle Zeiten in der deutschen Geschichte und wir erleben, wie der Gesinnungsstaat in einem Rekordtempo voranschreitet. Und an dieser Stelle möchte ich noch einmal auf die Stellungnahme Medvedevs zum Putsch eingehen. Sie war einfach zu schön. Da fehlen einem die Worte, titelt die Bild. Fassungslos Aussagen vom Kreml-Hetzer zu Reichsbürgern. Diese unvollendeten Verschwörer haben recht. Ja, da geht der Puls der Mainstream-Autoren auf Hochtouren. Deutschland hat keine volle Souveränität auf seinem Boden. Entscheidungen in deutscher Energie-, Industrie- und Verteidigungsfragen werden vom amerikanischen tiefen Staat getroffen und keineswegs von der Leberwurst, also Kanzler Scholz, oder dem demenzkranken Washingtoner alten US-Präsident Biden. Weiter unterstellte er, halb ernst gemeint,
So glaubt die Bild, Kanzler Scholz eine Beteiligung an den Umsturzplänen der Reichsbürger. Er beschrieb die Deutschen als Leberwurstfresser, die es satt seien, immer nur Leber zu essen. Es fehle ihnen die Blutwurst. Scholz selbst wolle Blut sehen. Nicht zuletzt scheint Medvedev ernsthaft zu glauben, die Bundesrepublik stehe kurz vor dem Zusammenbruch. So die Bild. Er beendete seine Tirade mit den Worten: Deckt euch mit Popcorn ein, der Thriller wird interessanter als die deutsche TV-Serie Dark. So die Bild. Und das nenne ich mal Aufklärung. Gut, neben allem anderen legten gestern die Klimakleber gleich zwei Flughäfen lahm. München und Berlin. Man sieht also, es steht perfekt und super um unsere Sicherheit. Und das hat ja auch der Warntag gezeigt. Der lief nämlich auch perfekt, erklärten zumindest die Beamten. Dabei blieb es jedoch in vielen Regionen Deutschlands völlig still. Trotzdem, die Probewarnung hat gezeigt, dass unsere technische Infrastruktur robust ist und die technischen Probleme der Vergangenheit behoben sind, so Ralf Tiesler, Bundesamt für Bevölkerungsschutz und Katastrophenhilfe. Und der eine oder andere hat vielleicht bemerkt, dass es schon lustig ist, dass das einjährige Bestehen unserer wundervollen und kraftvollen Regierung ausgerechnet mit einem Katastrophenalarm begangen wird. Und schauen wir noch auf den Rest der Welt. Die Google-Suche ergibt, dass Bolsonaro Präsident Brasiliens ist und das Militär scheint sehr aktiv zu sein. Und der Petrodollar steht am Rande des Abgrundes der Bedeutungslosigkeit. Ghana wechselt nun in den Goldstandard und kauft also Öl mit Gold und nicht mehr mit Papiergeld. Und nebenbei ist Saudi-Arabien den BRICS beigetreten, ohne dies der Öffentlichkeit offiziell mitzuteilen, wird also für den Ölhandel ebenfalls goldgedeckte Währungen verwenden und kein Papiergeld aus den USA. Und dabei hatten sich die USA so um Saudi-Arabien bemüht, man hatte sogar den Mord an Khashoggi irgendwie hinten runterfallen lassen. Aber es hilft alles nichts. Wenn der Petrodollar stirbt, dann stirbt mit ihm die Vorherrschaft des liberalen Westens, der nichts anderes wollte, als eine neue Weltordnung zu erstellen und dann die Menschheit weiter zu versklaven und zugunsten des Klimas zu reduzieren. Also, es läuft auf Hochtouren alles gut und es läuft für uns, für die Menschen gut.